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0: 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September und so kannst du dich oben verbringen.
1: Im Bird's Eye Jazz Club gibt es heute ein Jazzkonzert vom Shai Maestro mit seinem Quartett The Guesthouse Quartett. Neben Jazz bringen sie auch Klassik und Electronic Sounds rein. Das Konzert fährt um 8:30 Uhr an.
0: Das Theater Pizza oder Eine Tür in der Dunkelheit tanzt nicht, aufgeführt vom Nature Theater of Oklahoma, tritt heute am 8. Uhr im neuen Theater Dornach auf.
1: Im Stadtkino Basel läuft heute am 8:45 Uhr der Film Lost in Translation von der Sofia Coppola. Die Protagonistin Bob und Charlotte treffen sich in einem Luxushotel in Tokio in einer Luxusbar und laufen zusammen durch die Stadt, die ihnen fremd ist.
0: Der KRS-One bringt heute oben am 9. seine Philosophy-Tour mit Hip-Hop in die Kuppel Basel.
1: Und wer Lust auf Austern hat, kann ab 6 Uhr in der Cargo-Bar frische Austern essen. Ganz nach dem Motto, es hat, solange es hat.
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1: Es braucht manchmal nicht mehr als einen gewöhnlichen Kugelschreiber und ein Notizheftli, um eine ganze Welt zu erschaffen. Genau das macht die US-amerikanische Comic-Künstlerin Emile Ferris. Mit ihrem Debüt-Comic «My Favorite Thing is Monsters» hat sie die Kunstwelt quasi über Nacht erobert. Ihre Bilder sehen teilweise aus wie gemalt, sind detailliert und fühlen sich plastisch an, sind aber strichliweise mit dem Kugelschreiber schraffiert. Jetzt ist «Between Selves» ihre erste grosse Einzelausstellung zu Europa im Cartoon-Museum Basel zu sehen. Ich habe Emile Ferris zum Interview getroffen und wollte wissen, wieso für sie ausgerechnet die Monster die wahren Helden sind.
2: Because I think they exceed the boundaries that I don't think we really have, but that we think we have. And monsters are a way to symbolize the reality that we're transformative beings. And we don't have these boundaries that we imagine we do. We're strange and different to the majority of people for reasons beyond our control. In some cases, because we're queer. In some cases, we're differently abled. We're neurodivergent. We're all kinds of things, and we experience that otherness. And I love the paradigm of the monster because it's a giftedness, not a less than.
1: Monster stünden für unsere wandelbare Natur, sagt Emile Ferris. Viele von uns kennen das Gefühl, anders zu sein. Ob das ist, wie man queer ist, neurodivergent oder einfach nicht der Norm entspricht. Aber anstatt das als Schwäche anzuschauen, ist das Monster-Sein für Emile Ferris eine absolute Befreiung. Ein Ausbruch aus dem Druck von gesellschaftlichen Schönheitsidealen und dem, was als normal gelten.
2: Monsterhood is really a declaration of liberty from all of that external pressure and, you know, beauty standards or whatever else people concoct. And it's especially towards women that this gets done in order to contain, constrain, and diminish them. Monsterhood is a way of saying, yes, but I've just transformed and I may rip your head off. You know what I mean?
1: Monster über Monster hängen an der Wand vom Cartoon Museum. Von der haarigen, irgendwie drolligen Werwölfin zu den furchterregenden Kreaturen über mythologische Figuren oder einfach das Licht anderer. Nicht nur die Motive sind gewollt unperfekt, das Rohe und Handgemachte zieht sich auch durch ihre Technik. Und das ganz bewusst, in einer Welt, die von gesellschaftlichen Normen, Erwartungshaltungen, Algorithmen und digitalen Boxen prägt ist.
2: And because that's the one thing that AI is really robbing us of, the dignity of our own mistakes. There are tons of mistakes in the drawings, and they can be compared to the book, and you can see the ways I fixed my mistakes. And I want people to just say, oh, look, she didn't do this perfectly. She made mistakes. I can do something big, and I can make a whole bunch of mistakes, and it's okay. It's even wonderful, because our mistakes are more valuable than any digital perfection.
1: Die künstliche Intelligenz wird uns die Würde von unseren eigenen Fehlern rauben, meint Emile Ferris. Ihre Hoffnung ist, dass die Leute in die Ausstellung kommen, die Fehler in ihren Originalzeichnungen sehen und sich selber ermutigt fühlen, zum Stift zu greifen. Weil unsere Fehler wertvoller sind als jede digitale Perfektion. So wie ihre Monster ihre Identität als Freiheit begriffen, wünscht sich Emile Ferris, dass mehr Menschen aus den Boxen ausbrechen, die uns von anderen auferlegt werden und uns so ausdrücken, wie es uns glücklich macht, anstatt eben genau die Teile von uns zu unterdrücken.
2: So, this exhibition is mostly drawing. And I hope that people come here. I hope they enjoy the drawings. But more than anything, I hope they walk away with a desire to draw and to be free and to really respect and enjoy their own expression.
1: Between Selves von der Emile Ferris, eine Ode an die Imperfektion und das Zelebrieren vom Anderssein. Die Ausstellung ist bis Mitte November im Cartoon Museum Basel zu sehen. Für Radio X, die Noemi Keller.
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1: Es ist Mittwoch, der 2. September und das kannst du heute unternehmen.
2: Wenn du mehr über Ruinengeschichten möchtest erfahren, dann kannst du das heute in Augusta Raurica mit einem digitalen Hörspiel machen, bei einem interaktiven Rundgang.
1: Heute am Morgen kannst du mit einem schnellen Spaziergang das vielfältige Theaterplatzquartier kennenlernen.

0: Führung über körperliche Arbeit in der Kunst findet heute am 21:15 im Kunstmuseum Basel statt. Der Fokus liegt auf der Auseinandersetzung von der Art und Weise, wie romantisiert bzw. wie realistisch Tätigkeiten in diesen Kunstwerken dargestellt worden sind.
1: Das Werkspruch Pierre Hugues in der Fondation Baylor findet heute um 12:30 wieder statt. In einer halben Stunde werden zusammen ausgewählte Kunstwerke aus der Ausstellung hintergründig erläutert. Im Rahmen von einer Diskussion kann man sich noch weiter darüber austauschen.
0: Im Jüdischen Museum gibt es die Dauerausstellung «Kult, Kultur, Kunst – jüdische Erfahrungen». Die Ausstellung ist in zwei Etagen aufgeteilt und legt den Fokus auf den Zusammenhalt von jüdischen Gemeinden.
1: Die neu eröffnete Ausstellung «Fresh Holds on the Values We Set and the Limits We Cross» vom Studio Le Mercier setzt sich mit dem Hinterfragen von der Realität auseinander. Die Ausstellung kannst du im Haus der elektronischen Künste besuchen.
0: Die Ausstellung «Backjumps – The Life Issue Reality Check» kannst du heute in der CoLab Gallery besuchen. In der Ausstellung geht es ums «Backjumps» Magazin, gegründet von Adrian Nabi.
1: Heute kannst du die Diplomausstellung «Another Birth – Let Us Believe in the Beginning of the Cold Season» präsentiert vom Institut Art, Gender, Nature Basel besuchen. Rund 50 KünstlerInnen tun ihre Arbeiten im Rahmen von der Diplom-Veranstaltungsreihe «Next Generation 2026» ausstellen.
0: Bist du selber eine kulturschaffende Person, die gerne mehr in Selbstständigkeit wird wollen gehen und die Beratung braucht? Heute am Nachmittag um 16:30 kannst du dich im Kulturhub vom Theater Roxy rund um das Thema beraten lassen, sei es Finanzierung, Gründung eines Vereins, Budgetierung oder noch jegliche andere Fragen.
1: Im Literaturhaus Basel findet heute vom 7. bis am 8. der Artist Talk «Who am I?» mit der Künstlerin Emil Ferris statt. Im Fokus sind feministische Themen, die sich vielfältig in ihrer Kunst widerspiegeln.
0: Und der Film «Mein neues altes Ich» von der Luise Kjelsen behandelt das Thema der Menopause. Die Filmemacherin selber erzählt über ihre Erfahrungen von der Menopause sowie andere Frauen auch. Der Film läuft am 20:10, 11:45 und 17:45 im Kultkino Atelier.
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0: Es ist Mittwoch, der 2. September und so kannst du dich oben verbringen.
1: Im Bird's Eye Jazz Club gibt es heute ein Jazzkonzert vom Shai Maestro mit dem Quartett The Guesthouse Quartett. Neben Jazz bringen sie auch Klassik und Electronic Sounds rein. Das Konzert fährt um 8:30 Uhr an.
0: Das Theater Pizza oder eine Tür in der Dunkelheit tanzt nicht, aufgeführt vom Nature Theater of Oklahoma, tritt heute am 8. Uhr im neuen Theater Dornach auf.
1: Im Stadtkino Basel läuft heute am 8:45 Uhr der Film Lost in Translation von Sofia Coppola. Die Protagonistin Bob und Charlotte treffen sich in einem Luxushotel in Tokio in einer Luxusbar und laufen zusammen durch die Stadt, die ihnen fremd ist.
0: Der KRS-One bringt heute oben am 9. Uhr seine Philosophy-Tour mit Hip-Hop in die Kuppel Basel.
1: Und wer Lust auf Austern hat, kann ab 6 Uhr in der Cargo Bar frische Austern essen. Ganz nach dem Motto, es hat, solange es hat.
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1: Es braucht manchmal nicht mehr als einen gewöhnlichen Kugelschreiber und ein Notizheftli, um eine ganze Welt zu erschaffen. Genau das macht die US-amerikanische Comic-Künstlerin Emile Ferris. Mit ihrem Debüt-Comic «My Favorite Thing is Monsters» hat sie die Kunstwelt quasi über Nacht erobert. Ihre Bilder sehen teilweise aus wie gemalt, sind detailliert und fühlen sich plastisch an, sind aber strichliweise mit dem Kugelschreiber schraffiert. Jetzt ist «Between Selves» ihre erste grosse Einzelausstellung zu Europa im Cartoon-Museum Basel zu sehen. Ich habe Emile Ferris zum Interview getroffen und wollte wissen, wieso für sie ausgerechnet die Monster die wahren Helden sind.
2: Because I think they exceed the boundaries that I don't think we really have, but that we think we have. And monsters are a way to symbolize the reality that we're transformative beings. And we don't have these boundaries that we imagine we do. We're strange and different to the majority of people for reasons beyond our control. In some cases, because we're queer. In some cases, we're differently abled. We're neurodivergent. We're all kinds of things, and we experience that otherness. And I love the paradigm of the monster because it's a giftedness, not a less than.
1: Monster stünden für unsere wandelbare Natur, sagt Emile Ferris. Viele von uns kennen das Gefühl, anders zu sein. Ob das ist, wie man queer ist, neurodivergent oder einfach nicht der Norm entspricht. Aber anstatt das als Schwäche anzuschauen, ist das Monster-Sein für Emile Ferris eine absolute Befreiung. Ein Ausbruch aus dem Druck von gesellschaftlichen Schönheitsidealen und dem, was als normal gilt.
2: Monsterhood is really a declaration of liberty from all of that external pressure and, you know, beauty standards or whatever else people concoct. And it's especially towards women that this gets done in order to contain, constrain, and diminish them. Monsterhood is a way of saying, yes, but I've just transformed and I may rip your head off. You know what I mean?
1: Monster über Monster hängen an der Wand vom Cartoon Museum. Von der haarigen, irgendwie drolligen Werwölfin zu den furchterregenden Kreaturen über mythologische Figuren oder einfach das Licht anderer. Nicht nur die Motive sind gewollt unperfekt, das Rohe und Handgemachte zieht sich auch durch ihre Technik. Und das ganz bewusst, in einer Welt, die von gesellschaftlichen Normen, Erwartungshaltungen, Algorithmen und digitalen Boxen prägt ist.
2: And because that's the one thing that AI is really robbing us of, the dignity of our own mistakes. There are tons of mistakes in the drawings, and they can be compared to the book, and you can see the ways I fixed my mistakes. And I want people to just say, oh, look, she didn't do this perfectly. She made mistakes. I can do something big, and I can make a whole bunch of mistakes, and it's okay. It's even wonderful, because our mistakes are more valuable than any digital perfection.
1: Die künstliche Intelligenz wird uns die Würde von unseren eigenen Fehlern rauben, meint Emile Ferris. Ihre Hoffnung ist, dass die Leute in die Ausstellung kommen, die Fehler in ihren Originalzeichnungen sehen und sich selber ermutigt fühlen, zum Stift zu greifen. Weil unsere Fehler wertvoller sind als jede digitale Perfektion. So wie ihre Monster ihre Identität als Freiheit begriffen, wünscht sich Emile Ferris, dass mehr Menschen aus den Boxen ausbrechen, die uns von anderen auferlegt werden und uns so ausdrücken, wie es uns glücklich macht, anstatt eben genau die Teile von uns zu unterdrücken.
2: So, this exhibition is mostly drawing. And I hope that people come here. I hope they enjoy the drawings. But more than anything, I hope they walk away with a desire to draw and to be free and to really respect and enjoy their own expression.
1: Between Selves von der Emile Ferris, eine Ode an die Imperfektion und das Zelebrieren vom Anderssein. Die Ausstellung ist bis Mitte November im Cartoon Museum Basel zu sehen. Für Radio X, die Noemi Keller.
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1: Es ist Mittwoch, der 2. September, und das kannst du heute unternehmen.
2: Wenn du mehr über Ruinengeschichten erfahren möchtest, dann kannst du das heute in Augusta Raurica mit einem digitalen Hörspiel machen, bei einem interaktiven Rundgang.

0: Führung über körperliche Arbeit in der Kunst findet heute am Viertel ab 10 Uhr im Kunstmuseum Basel statt. Der Fokus liegt auf der Auseinandersetzung von der Art und Weise, wie romantisiert bzw. wie realistisch Tätigkeiten in diesen Kunstwerken dargestellt worden sind.
1: Das Werkspruch Pierre Hug in der Fondation Baylor findet heute um 12:30 wieder statt. In einer halben Stunde werden zusammen ausgewählte Kunstwerke aus der Ausstellung hintergründig erläutert. Im Rahmen von einer Diskussion kann man sich noch weiter darüber austauschen.
0: Im Jüdischen Museum gibt es die Ausstellung «Kult, Kultur, Kunst – jüdische Erfahrungen». Die Ausstellung ist in zwei Etagen aufgeteilt und legt den Fokus auf den Zusammenhalt von jüdischen Gemeinden.
1: Die neu eröffnete Ausstellung «Fresh Holds on the Values We Set and the Limits We Cross» vom Studio Le Mercier setzt sich mit dem Hinterfragen von der Realität auseinander. Die Ausstellung kannst du im Haus der elektronischen Künste besuchen.
0: Die Ausstellung «Backjumps – The Life Issue Reality Check» kannst du heute in der CoLab Gallery besuchen. In der Ausstellung geht es ums Backjumps

0: wird vom Institut Art, Gender, Nature Basel besuchen. Rund 50 KünstlerInnen tünd ihre Arbeiten im Rahmen von der Diplom-Veranstaltungsreihe Next Generation 2026 ausstellen.
1: Bist du selber eine kulturschaffende Person, die gerne mehr in Selbstständigkeit wird wollen gehen und die Beratung braucht? Heute am Nachmittag um 16:30 kannst du dich im Kulturhub vom Theater Roxy rund um das Thema beraten lassen, sei es Finanzierung, Gründung eines Vereins, Budgetierung oder noch jegliche andere Fragen.
0: Im Literaturhaus Basel findet heute vom 7. bis zum 8. der Artist Talk «Who am I?» mit der Künstlerin Emil Ferris statt. Im Fokus sind feministische Themen, die sich vielfältig in ihrer Kunst widerspiegeln.
1: Und der Film «Mein neues altes Ich» von der Luise Kjelsen behandelt das Thema der Menopause. Die Filmemacherin selber erzählt über ihre Erfahrungen von der Menopause sowie andere Frauen auch. Der Film läuft am 20 ab 10, Viertel ab 12 und Viertel vor 6 im Kultkino Atelier.
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1: Gentlewoman heisst das neue fünfte Album von der Cleo Soul. Ein sanftes Soul- und R&B-Album, das nicht neu erfindet, aber es schafft mit familiären Mitteln und selbstsicherem Essentialismus einen persönlichen und einzigartigen Ausdruck zu finden. In Zusammenarbeit mit dem Producer Inflow ist ein vorsichtig produziertes, positives Album entstanden, das voll in R&B-Tradition gefüllt ist mit Liedern von Liebe, Dankbarkeit, Ermutigung und Optimismus.

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1: Es ist Mittwoch, der 2. September, und das kannst du heute unternehmen.
2: Wenn du mehr über Ruinengeschichten möchtest erfahren möchtest, dann kannst du das heute in Augusta Raurica mit einem digitalen Hörspiel machen, bei einem interaktiven Rundgang.

0: von 12 Uhr. Eine Führung über körperliche Arbeit in der Kunst findet heute am 21:15 im Kunstmuseum Basel statt. Der Fokus liegt auf der Auseinandersetzung von der Art und Weise, wie romantisiert bzw. wie realistisch Tätigkeiten in diesen Kunstwerken dargestellt worden sind.
1: Das Werkspruch Pierre Hug in der Fondation Baylor findet heute um 12:30 wieder statt. In einer halben Stunde werden zusammen ausgewählte Kunstwerke aus der Ausstellung hintergründig erläutert. Im Rahmen von einer Diskussion kann man sich noch weiter darüber austauschen.
0: Im Jüdischen Museum gibt es die Ausstellung «Kult, Kultur, Kunst – jüdische Erfahrungen». Die Ausstellung ist in zwei Etagen aufgeteilt und legt den Fokus auf den Zusammenhalt von jüdischen Gemeinden.
1: Die neu eröffnete Ausstellung «Thresholds on the Values We Set and the Limits We Cross» vom Studio Le Mercier setzt sich mit dem Hinterfragen von der Realität auseinander. Die Ausstellung kannst du im Haus der elektronischen Künste besuchen.
0: Die Ausstellung «Backjumps – The Life Issue Reality Check» kannst du heute in der CoLab Gallery besuchen.

0: und ihre Arbeiten im Rahmen von der Diplom-Veranstaltungsreihe Next Generation 2026 ausstellen.
1: Bist du selber eine kulturschaffende Person, die gerne mehr in Selbstständigkeit wird wollen gehen und die Beratung braucht? Heute am Nachmittag um 16:30 kannst du dich im Kulturhub vom Theater Roxy rund um das Thema beraten lassen, sei es Finanzierung, Gründung eines Vereins, Budgetierung oder noch jegliche andere Fragen.
0: Im Literaturhaus Basel findet heute vom 7. bis zum 8. der Artist Talk «Who am I?» mit der Künstlerin Emil Ferris statt. Im Fokus sind feministische Themen, die sich vielfältig in ihrer Kunst widerspiegeln.
1: Und der Film «Mein neues altes Ich» von der Luise Kjelsen behandelt das Thema der Menopause. Die Filmemacherin selber erzählt über ihre Erfahrungen von der Menopause sowie andere Frauen auch. Der Film läuft am 20 ab 10, Viertel ab 12 und Viertel vor 6 im Kultkino Atelier.
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1: Es braucht manchmal nicht mehr als einen gewöhnlichen Kugelschreiber und ein Notizheftchen, um eine ganze Welt zu erschaffen. Genau das macht die US-amerikanische Comic-Künstlerin Emile Ferris. Mit ihrem Debüt-Comic «My Favorite Thing is Monsters» hat sie die Kunstwelt quasi über Nacht erobert. Ihre Bilder sehen teilweise aus wie gemalt, sind detailliert und fühlen sich plastisch an, sind aber strichliweise mit dem Kugelschreiber schraffiert. Jetzt ist «Between Selves» ihre erste grosse Einzelausstellung zu Europa im Cartoon-Museum Basel zu sehen. Ich habe Emile Ferris zum Interview getroffen und wollte wissen, wieso für sie ausgerechnet die Monster die wahren Helden sind.
2: Because I think they exceed the boundaries that I don't think we really have, but that we think we have. And monsters are a way to symbolize the reality that we're transformative beings. And we don't have these boundaries that we imagine we do. We're strange and different to the majority of people for reasons beyond our control. In some cases, because we're queer. In some cases, we're differently abled. We're neurodivergent. We're all kinds of things, and we experience that otherness. And I love the paradigm of the monster because it's a giftedness, not a less than.
1: Monster stünden für unsere wandelbare Natur, sagt Emile Ferris. Viele von uns kennen das Gefühl, anders zu sein. Ob das ist, wie man queer ist, neurodivergent oder einfach nicht der Norm entspricht. Aber anstatt das als Schwäche anzuschauen, ist das Monster-Sein für Emile Ferris eine absolute Befreiung. Ein Ausbruch aus dem Druck von gesellschaftlichen Schönheitsidealen und dem, was als normal gilt.
2: Monsterhood is really a declaration of liberty from all of that external pressure and, you know, beauty standards or whatever else people concoct. And it's especially towards women that this gets done in order to contain, constrain, and diminish them. Monsterhood is a way of saying, yes, but I've just transformed and I may rip your head off. You know what I mean?
1: Monster über Monster hängen an der Wand vom Cartoon Museum. Von der haarigen, irgendwie drolligen Werwölfin zu den furchterregenden Kreaturen über mythologische Figuren oder einfach das Licht anderer. Nicht nur die Motive sind gewollt unperfekt, das Rohe und Handgemachte zieht sich auch durch ihre Technik. Und das ganz bewusst, in einer Welt, die von gesellschaftlichen Normen, Erwartungshaltungen, Algorithmen und digitalen Boxen prägt ist.
2: And because that's the one thing that AI is really robbing us of, the dignity of our own mistakes. There are tons of mistakes in the drawings, and they can be compared to the book, and you can see the ways I fixed my mistakes. And I want people to just say, oh, look, she didn't do this perfectly. She made mistakes. I can do something big, and I can make a whole bunch of mistakes, and it's okay. It's even wonderful, because our mistakes are more valuable than any digital perfection.
1: Die künstliche Intelligenz wird uns die Würde von unseren eigenen Fehlern rauben, meint Emile Ferris. Ihre Hoffnung ist, dass die Leute in die Ausstellung kommen, die Fehler in ihren Originalzeichnungen sehen und sich selber ermutigt fühlen, zum Stift zu greifen. Weil unsere Fehler wertvoller sind als jede digitale Perfektion. So wie ihre Monster ihre Identität als Freiheit begriffen, wünscht sich Emile Ferris, dass mehr Menschen aus den Boxen ausbrechen, die uns von anderen auferlegt werden und uns so ausdrücken, wie es uns glücklich macht, anstatt eben genau die Teile von uns zu unterdrücken.
2: So, this exhibition is mostly drawing. And I hope that people come here. I hope they enjoy the drawings. But more than anything, I hope they walk away with a desire to draw and to be free and to really respect and enjoy their own expression.
1: Between Selves von der Emile Ferris, eine Ode an die Imperfektion und das Zelebrieren vom Anderssein. Die Ausstellung ist bis Mitte November im Cartoon Museum Basel zu sehen. Für Radio X, die Noemi Keller.
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0: 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September und so kannst du dich oben verbringen.
1: Im Bird's Eye Jazz Club gibt es heute ein Jazzkonzert vom Shai Maestro mit seinem Quartett The Guesthouse Quartett. Neben Jazz bringen sie auch Klassik und Electronic Sounds rein. Das Konzert fährt um 8:30 Uhr an.
0: Das Theater Pizza oder eine Tür in der Dunkelheit tanzt nicht, aufgeführt vom Nature Theater of Oklahoma, tritt heute am 8. Uhr im neuen Theater Dornach auf.
1: Im Stadtkino Basel läuft heute am 8:45 Uhr der Film Lost in Translation von der Sofia Coppola. Die Protagonistin Bob und Charlotte treffen sich in einem Luxushotel in Tokio in einer Luxusbar und laufen zusammen durch die Stadt, die ihnen fremd ist.
0: Der KRS-One bringt heute oben am 9. seine Philosophy-Tour mit Hip-Hop in die Kuppel Basel.
1: Und wer Lust auf Austern hat, kann ab 6 Uhr in der Cargo-Bar frische Austern essen. Ganz nach dem Motto, es hat, solange es hat.
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1: Diese Woche bei den Express News. Pläne für ein neues Basler Tramnetz, Diskussionen über Sozialhilfe für Geflüchtete aus der Ukraine im Baselbiet und ein großer Polizeieinsatz bei einer unbewilligten Pro-Palästina-Demonstration. Neues Tramnetz für Basel geplant. Das Basler Tramnetz soll ab Ende 2027 neu organisiert werden. Um die Innenstadt zu entlasten, fahren dort künftig nur noch 5 statt 7 Linien. Unter anderem fällt die Linie 14 weg. Dafür entstehen neue Direktverbindungen, zum Beispiel von Birsfelden direkt zum Bahnhof SBB. Haltestellen und Fahrpläne bleiben gleich. Bis Ende September kann die Bevölkerung auf der Webseite mitwirkung.bs.ch ihre Meinung dazu abgeben. Baselbieter Landrat diskutiert über Sozialhilfe für geflüchtete UkrainerInnen. Im Baselbieter Parlament gibt es Diskussionen über die Unterstützung für geflüchtete Menschen aus der Ukraine. Ab März 2027 sind die ersten von ihnen seit 5 Jahren in der Schweiz. Damit hätten sie grundsätzlich Anspruch auf eine reguläre Aufenthaltsbewilligung und die normale Sozialhilfe. Mehrere Parteien fordern jedoch, dass sie weiterhin nur die tiefere Asylunterstützung erhalten. Die Regierung prüft das Anliegen nun. Großer Polizeieinsatz bei unbewilligter Demonstration. Wegen der umstrittenen Parole Death to Zionism hatten die Behörden eine Pro-Palästina-Demonstration in Basel im Vorfeld verboten. Am Samstag versammelten sich dennoch rund 300 Menschen auf dem Theaterplatz. Die Polizei verhinderte den Marsch mit einem Großaufgebot und kesselte die Demonstrierenden stundenlang ein. 174 Personen wurden kontrolliert. Der massive Einsatz spaltet die Basler Politik. Die Reaktionen reichen von Zuspruch über Kritik bis hin zu Rücktrittsforderungen gegen Sicherheitsdirektorin Stefanie Eimann. Das waren die Express News dieser Woche. 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
1: Im Bird's Eye Jazz Club gibt es heute ein Jazzkonzert vom Shai Maestro mit dem Quartett The Guesthouse Quartett. Neben Jazz bringen sie auch Klassik und Electronic Sounds rein. Das Konzert fährt um 8:30 an.
0: Das Theater Pizza oder Eine Tür in der Dunkelheit tanzt nicht, aufgeführt vom Nature Theater of Oklahoma, tritt heute am 8. im neuen Theater Dornach auf.
1: Im Stadtkino Basel läuft heute am 8:45 der Film Lost in Translation von Sofia Coppola. Die Protagonistin Bob und Charlotte treffen sich in einem Luxushotel in Tokio in einer Luxusbar und laufen zusammen durch die Stadt, wo ihnen fremd ist.
0: Der KRS-One bringt heute oben am 9. seine Philosophy-Tour mit Hip-Hop in die Kuppel Basel.
1: Und wer Lust auf Austern hat, kann ab 6 Uhr in der Cargo-Bar frische Austern essen. Ganz nach dem Motto, es hat, solange es hat.
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1: Gentlewoman heisst das neue fünfte Album von der Cleo Soul. Ein sanftes Soul- und R&B-Album, das nicht neu erfindet, aber es schafft mit familiären Mitteln und selbstsicherem Essentialismus einen persönlichen und einzigartigen Ausdruck zu finden. In Zusammenarbeit mit dem Producer Inflow ist ein vorsichtig produziertes, positives Album entstanden, das voll in R&B-Tradition gefüllt ist mit Liedern von Liebe, Dankbarkeit, Ermutigung und Optimismus.

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1: Es braucht manchmal nicht mehr als einen gewöhnlichen Kugelschreiber und ein Notizheftchen, um eine ganze Welt zu erschaffen. Genau das macht die US-amerikanische Comic-Künstlerin Emile Ferris. Mit ihrem Debüt-Comic «My Favorite Thing is Monsters» hat sie die Kunstwelt quasi über Nacht erobert. Ihre Bilder sehen teilweise aus wie gemalt, sind detailliert und fühlen sich plastisch an, sind aber strichliweise mit dem Kugelschreiber schraffiert. Jetzt ist «Between Selves» ihre erste grosse Einzelausstellung zu Europa im Cartoon-Museum Basel zu sehen. Ich habe Emile Ferris zum Interview getroffen und wollte wissen, wieso für sie ausgerechnet die Monster die wahren Helden sind.
2: Because I think they exceed the boundaries that I don't think we really have, but that we think we have. And monsters are a way to symbolize the reality that we're transformative beings. And we don't have these boundaries that we imagine we do. We're strange and different to the majority of people for reasons beyond our control. In some cases, because we're queer. In some cases, we're differently abled. We're neurodivergent. We're all kinds of things, and we experience that otherness. And I love the paradigm of the monster because it's a giftedness, not a less than.
1: Monster stünden für unsere wandelbare Natur, sagt Emile Ferris. Viele von uns kennen das Gefühl, anders zu sein. Ob das ist, wie man queer ist, neurodivergent oder einfach nicht der Norm entspricht. Aber anstatt das als Schwäche anzuschauen, ist das Monster-Sein für Emile Ferris eine absolute Befreiung. Ein Ausbruch aus dem Druck von gesellschaftlichen Schönheitsideal und dem, was als normal gelten.
2: Monsterhood is really a declaration of liberty from all of that external pressure and, you know, beauty standards or whatever else people concoct. And it's especially towards women that this gets done in order to contain, constrain, and diminish them. Monsterhood is a way of saying, yes, but I've just transformed and I may rip your head off. You know what I mean?
1: Monster über Monster hängen an der Wand vom Cartoon Museum. Von der haarigen, irgendwie drolligen Werwölfin zu den furchterregenden Kreaturen über mythologische Figuren oder einfach das Licht anderer. Nicht nur die Motive sind gewollt unperfekt, das Rohe und Handgemachte zieht sich auch durch ihre Technik. Und das ganz bewusst, in einer Welt, die von gesellschaftlichen Normen, Erwartungshaltungen, Algorithmen und digitalen Boxen prägt ist.
2: And because that's the one thing that AI is really robbing us of, the dignity of our own mistakes. There are tons of mistakes in the drawings, and they can be compared to the book, and you can see the ways I fixed my mistakes. And I want people to just say, oh, look, she didn't do this perfectly. She made mistakes. I can do something big, and I can make a whole bunch of mistakes, and it's okay. It's even wonderful, because our mistakes are more valuable than any digital perfection.
1: Die künstliche Intelligenz wird uns die Würde von unseren eigenen Fehlern rauben, meint Emile Ferris. Ihre Hoffnung ist, dass die Leute in die Ausstellung kommen, die Fehler in ihren Originalzeichnungen sehen und sich selber ermutigt fühlen, zum Stift zu greifen. Weil unsere Fehler wertvoller sind als jede digitale Perfektion. So wie ihre Monster ihre Identität als Freiheit begriffen, wünscht sich Emile Ferris, dass mehr Menschen aus den Boxen ausbrechen, wo uns von anderen auferlegt werden und uns so ausdrücken, wie es uns glücklich macht, anstatt eben genau die Teile von uns zu unterdrücken.
2: So, this exhibition is mostly drawing and I hope that people come here. I hope they enjoy the drawings, but more than anything, I hope they walk away with a desire to draw and to be free and to really respect and enjoy their own expression.
1: Between Selves von der Emile Ferris, eine Ode an die Imperfektion und das Zelebrieren vom Anderssein. Die Ausstellung ist bis Mitte November im Cartoon Museum Basel zu sehen. Für Radio X, die Noemi Keller.
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1: Im Bird's Eye Jazz Club gibt es heute ein Jazzkonzert vom Shai Maestro mit dem Quartett The Guesthouse Quartett. Neben Jazz bringen sie auch Klassik und Electronic Sounds rein. Das Konzert fährt um 8:30 Uhr an.
0: Das Theater Pizza oder eine Tür in der Dunkelheit tanzt nicht, aufgeführt vom Nature Theater of Oklahoma, tritt heute am 8. Uhr im neuen Theater Dornach auf.
1: Im Stadtkino Basel läuft heute am 8:45 Uhr der Film Lost in Translation von Sofia Coppola. Die Protagonistin Bob und Charlotte treffen sich in einem Luxushotel in Tokio in einer Luxusbar und laufen zusammen durch die Stadt, die ihnen fremd ist.
0: Der KRS-One bringt heute oben am 9. seine Philosophy-Tour mit Hip-Hop in die Kuppel Basel.
1: Und wer Lust auf Austern hat, kann ab 6 Uhr in der Cargo-Bar frische Austern essen. Ganz nach dem Motto, es hat, solange es hat.
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